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1: Ja, haben wir es denn schon wieder? Ihr dürft Nacht, liebe Freunde. Es ist Dienstagnacht im Country Music 24 Land. Schön, dass ihr wieder eingeschaltet habt zu einer neuen Ausgabe von In die Nacht hier auf countrymusic24.com. Die Sendung zum Glücklichsein am Dienstagabend bis Mitternacht haben wir das große Vergnügen mit der besten Musik der Welt, nämlich Country. Aber das wisst ihr schon, gell? Und da fangen wir gleich an mit einem Stimmchen aus der Country-Szene. Ist Alison Krauss und in Zusammenarbeit mit John Waite nennt sich der Song Missing You hier. Viel Spaß wünscht euch der Rainer.
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Das war ja schon mal Country-Musik von A bis Z hier. Alison Krauss bis St. Louis mit seinem Titel Hell Over Time. Ja, das haben wir auch gerne hier eine ziemlich gute und grübige Zeit hier mit der besten Country-Musik. Deswegen sind wir ja da, liebe Freunde. Ja, was treiben wir denn? Wir treiben wieder das übliche Chaos, das hier in der Sendung herrscht. Es gibt News aus der Hood. Es gibt den Blick in die aktuellen Hot Country Billboard Single Charts von der aktuellen Woche. Wir schauen noch mal ein bisschen zurück. Es haben ja die ACM Awards stattgefunden. Ich habe euch die Sieger schon mal auf unsere Homepage geschrieben. Countrymusic24.com ganz vorne auf den News. Könnt ihr nachlesen, wer alles gewonnen hat und wer der Abräumer oder respektive die Abräumerin der Show war. Dazu aber später in der Sendung noch ein bisschen mehr. Wir gucken auf die Charts, habe ich gesagt. News haben wir. Und natürlich üblicherweise meine E-Mail-Adresse hier im elektronischen Postbriefkasten hört auf immer noch auf den Namen rainer@countrymusic24.com. Das ist auch einfach leicht zu merken. Das ist mein Name und der Sender. Manchmal ist es wirklich einfach. So, im Jahre 2014, liebe Freunde, haben die Doobie Brothers gesagt, komm, wir gehen jetzt nochmal ins Studio, nehmen unsere besten Hits nochmal auf und holen uns legendäre Country Stars und andere mit ins Boot. Zum Beispiel der Track Long Train Running hier gibt's in der Version mit Toby Keith und Huey Lewis von den Doobie Brothers. Das groovt da jetzt schon mal wie Schwein, das ist ein Wahnsinn, ne? Und ja, den gibt's jetzt hier in voller Länge. Jetzt haben wir dann noch 3 Minuten 15 Doobie Brothers vor uns. Los geht die wilde Fahrt. Ihr hört in die Nacht mit Rainer live am Dienstagabend.

Der In die Nacht Vorgucker. Vorgucker. Hier auf countrymusic24.com. Da erleben wir Miranda Lambert in Hochform. Mr. Trace Adkins in Hochform.

Mr. Dax Supernor, what'll you do about me? Was machst du denn jetzt wegen mir? Hm? Wir schießen gleich Toby Keith hinterher. Every dog has its day. Hm? Wir bleiben ein bisschen in der Abtempo-Fino. Und ja, jeder Hund hat seine Tage. Puh, frei übersetzt.

Der texanische Wirbelwind, wie wir sie hier nennen. Miranda Lambert und Mama's Broken Heart. Wir bleiben ein bisschen in Texas noch mit Seth Ward und sein Song Living Alone. Country-Musik aus Texas. Warum? Weil es geil ist. Ja.

Country-Musik aus Texas mit Clay Walker. Ernest Clayton Walker Jr., um genau zu sein. Country-Musik aus Texas. So, jetzt haben wir letzten Sonntag... Moment. Oh, Frosch im Hals, der keine Miete zahlt. Letzten Sonntag haben wir die ACMs stattgefunden, die Academy of Country Music Award Show in der MGM Grand Garden Arena in Las Vegas, Nevada, mal wieder. Und ja, moderiert wurde die ganze Show von Shania Twain, extra aus der Schweiz vermutlich angereist, dieses wegen. Und ja, ich habe ja in den letzten Shows von mir hier schon ein bisschen orakelt mit den Nominierten und wer alles, wen ich jetzt gewinnen hätte lassen. Und naja, es ist wieder ein Lottospiel gewesen. Einige hatte ich wirklich richtig getippt, wie zum Beispiel der New Male Artist of the Year. Da war ich bei Tucker Wetmore und der hat es natürlich auch gerissen dann. Hat sich gegen Gavin Adcock, Vincent Mason, Chabot sei, Gesundheit, Hudson Westbrook durchgesetzt und Tucker Wetmore hat natürlich das Ding dann mit nach Haus genommen. Beim Album des Jahres, da war ich ein bisschen daneben gelegen, da hat Parker McCollum mit seinem gleichnamigen Album den Sieg mit nach Haus getragen. Da war ich eher bei Riley Green mit dem Album Don't Mind If I Do. Hätte ich mal lieber nicht Lotto gespielt. Ne? Wo ich allerdings richtig lag, das war das Duo des Jahres. Ne? In der Auswahl standen Brooks & Dunn, Brothers Osborne, Dan & Shay, die Muscadine Bloodline und Thelma und James. Und ich habe getippt und wer hat gewonnen? E naturalmente Ronnie Dunn und Kix Brooks. Mhm.

Da haben wir Mr. Trace Adkins. Ja, er ist aus Louisiana. Der nächste in der Runde ist Mr. Zach Topp und der war auch bei dem bei den ACMs zwar nominiert. Ich habe auch auf ihn getippt, wenn ich es jetzt finden würde. Zum Beispiel unter Male Artist of the Year habe ich auf Zach Topp getippt, aber hat es nicht geschafft. Luke Combs auch nicht, Riley Green auch nicht, der Stapleton auch nicht. Cody Johnson hat den Preis für sich heimgenommen, kann man in dem Fall ja mit Fug und Recht behaupten. Das hat er gemacht. Auch für die Single des Jahres mit I Never Lie war er nominiert. Hat aber auch den kürzeren in dem Fall gezogen. Ja? Wie konnte das denn sein? Aber ich habe ihn trotzdem hier im Radio mit dem Song Lonely for Long, Mr. Zach Topp. Und wunderschöne Nummer, sehr schöne Nummer, grandiose Nummer.

0: Mr. Bryce Leatherwood hier mit Something But a Girl. Das ist es gewesen. Und vom großen Teich springen wir wieder zurück ins Country Music 24 Land. Nicht zuletzt einen Steinwurf hier von meinem Studio entfernt. Da gibt es einen Künstler, der heißt Pets. Alles klein geschrieben. Ja? Und das ist ein Tausendsasser vor dem Herrn. Er komponiert, produziert, spielt, singt, schreibt, alles macht er selber. Und das mit großem Erfolg und wirklich sehr tolle Nummern, die er da raushaut. Es wird ein Album kommen, das nennt sich Ground Trippin'. Und ein paar Songs davon sind da schon released worden. Und jetzt kommt am Freitag ein neuer Song daraus, aus diesem Album raus, auf den Markt. Am Freitag, aber wir haben heute Dienstag und ich darf den schon spielen, ja. Er nennt sich Where the Highway Ends, also da wo die Autobahn aufhört, da ist er dabei und da sind wir dabei. Und den möchte ich euch nicht vorenthalten, aus dem Album Ground Trippin' des Künstlers Pets. Einen Steinwurf vom Studio 28,5 entfernt. Hier ist er, ganz neu im Plattenregal. Hört mal rein.
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Ground Trippin' heißt das Album, das hoffentlich bald rauskommt. In Bälde, würde ich mal behaupten. Und Pez, der Künstler, abgehört. Schweinegeile Mucke. Und aus der Oberpfalz, wer soll's glauben, gell? So, hier ist Patty Loveless und Blame It On Your Lying, Cheating, Cold Defeating, Two Times Defeating and Two Time Dealing, Cheating Heart. Könnt selber mitsingen.

Hui. Es ist 23:01 schon im Country Music 24 Land. Die zweite Stunde der Show ist angebrochen und wir hören schon, dass es sich jetzt um die aktuellen Hot Country Billboard Single Charts der aktuellen Woche handelt, die wir jetzt ein bisschen behandeln werden. Die Top 25 liegen hier vor und da springen wir hier sporadisch ein bisschen durch. Zum Beispiel auf die 22, da hat sich ein gewisser Luke Combs bequem gemacht. Ja, abgestürzt ist er zwei Plätze mit seinem Song Rethink Some Things aus dem Album The Way I Am. Mr. Luke Combs, die 22. Eins drüber, gleich geblieben zur Vorwoche, Don't Tell On Me. Ein Song von Jason Aldean aus dem Album Songs About You. Megan Maroney ist auch wieder ein bisschen nach unten gegangen, von der 16 zur 19. In dieser Woche Beautiful Things heißt der Song aus dem Album Cloud 9. Megan Maroney, die 19. In diese Woche. Kacey Musgraves auch wieder dabei. Middle of Nowhere heißt das Album. Und Dry Spell ist der Titel, der sich auf die Nummer 17 eingerichtet hat. Von der 15 ging es allerdings zwei Plätze nach unten in dieser Woche. Dann haben wir einen Aufsteiger von der 19 hoch zur 16, Mr. Jordan Davis. Das Album nennt sich Learn the Hard Way. Und der Song Turn This Truck Around. Und da hören wir jetzt mal rein. Warum? Weil wir es können.

Zu viele Regler hier. So, da sind wir wieder. Das war Jordan Davis und Turn This Truck Around, die aktuelle Nummer 15. Nee, 16. Was? Nicht, dass ich euch hier einen Mist erzähle. Wir zählen weiter in die obere Hälfte. Da finden wir zum Beispiel auf der 13 Ella Langley aus dem Album Dandelion, der Titel Bottom of Your Boots. Leichter Abwärtstrend von der 12 auf die 13 runtergerutscht. Das macht aber nichts, weil auf der 12, die hat Platz getauscht mit sich selbst. Ihr Titeltrack Dandelion hat sich auf die 12 hochgeschaukelt. Tucker Wetmore hatten wir heute schon als New Artist. Sein Titel Brunette auf der Nummer 11 gleich geblieben zur Woche zuvor. Dann haben wir Ella Langley Wieder auf der Nummer 10. Abwärtstrend für Lovin' Life Again, auch eben auf diesem Album Dandelion. Eins drüber die neuen Riley Green, Change My Mind nennt sich der Song. Springen wir mal ein paar drüber hinweg. Dann haben wir, die 7 ist auch noch Cody Johnson mit The Fall. Auch wieder Aufwind bekommen von der 8 auf die 7. Luke Combs mit dem Titel Be By You nach unten gerutscht wieder. Um einen Platz von der 5 auf die 6 in dieser Woche. Dann haben wir ihn nochmal auf der Nummer 4. Da ist er allerdings gleich geblieben mit Sleepless in a Hotel Room. Die 321 ist auch gleich geblieben. Gleiche Künstlerin, gleiches Album, aber unterschiedliche Songs auf der 3. I Can't Love You Anymore, Ella Langley. Be Her auf der Nummer 2. Und die Nummer 1 seit 25 Wochen jetzt auf der Nummer 1, Choosing Texas. Und nebenbei auch noch, wo ist sie gelandet? In den Country, in den Billboard Hot 100 All-Genre-Charts, ja, also alle Musikgenres umgreifend ist sie jetzt die 10. Woche auf der Nummer 1 in diesen Charts, alle Genres übergreifend. Hut ab, liebe Ella Langley. Übrigens Abräumerin bei den ACMs ever. Sie hat 7 Nominierungen erhalten und eine Trefferquote von 100%, also 7 Nominierungen und 7-mal den Preis gewonnen. Respekt vom Dampfschiff, meine Liebe. Hier ist Ella Langley, seit 25 Wochen die 1. Juice in Texas.

Tja, so lange Spitzenreiter auf der Nummer 1, das schaffen auch normalerweise nur Künstler wie Florida Georgia Line, Morgan Wallen oder Chabotzei. Gesundheit. So, das waren die Charts diese Woche. Nächste Woche gibt es selbstverständlich neue bei mir in der Sendung. Und nach den Charts wiegen wir uns meistens im Dreivierteltakt. Heute macht das mit uns Chris Stapleton. Up to no good living bei countrymusik24.com. 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

Tokyo, die Band Old Dominion und Stars in the City. Ja, in Las Vegas waren letztens ganz viele Stars in the City, weil die ACMs ja eben stattgefunden haben. Old Dominion waren auch nominiert in der Kategorie in der Kategorie Group of the Year, zusammen mit 49 Winchester, Flatland Cavalry, Old Dominion, eben die Rascal Flatts und der Red Clay Strays. Old Dominion haben aber auch mit dem Ofenrohr ins Gebirge geguckt und haben verloren gegen die Red Clay Strays. Hier habe ich sie gespielt. Übrigens, die meisten Mitglieder der Band Old Dominion kommen ja aus Virginia. Und wie sie die Band dann 2007 in Nashville dann gegründet haben, haben sie einfach den Spitznamen des Bundesstaates Virginia als Bandnamen hergenommen. Das ist Old Dominion, ja. Den haben sie von König Karl II. Von England bekommen, damals der Bundesstaat. Hat einen historischen Hintergrund, auf jeden Fall, das ist der Spitzname von Virginia, jetzt der Bandname von Old Dominion. So, schwenken wir nochmal auf die ACMs. Und in dem Fall zur Königskategorie, der Preisverleihung Entertainer des Jahres. In der Auswahl standen Luke Combs, Jelly Roll, Cody Johnson, Megan Maroney, Chris Stapleton, schon gehört gerade, Morgan Wallen und Lainey Wilson. Mein Lotto-Tipp ging auf Lainey Wilson. Zum Glück habe ich kein Geld drauf gesetzt, weil ich jetzt haushoch verloren. Nein, Cody Johnson, Cojo, hat den Entertainer des Jahres abgeräumt. Warum? Weil er fleißig ist, weil er erfolgreich ist, weil er auf Tour war und weil er ein Beweis ist für die kleinen Dinge des Lebens. Er ist immer noch sehr, ja, sagen wir mal, bodenständig und bescheiden und hat diesen Preis in seiner Laudatio seinen Kumpel Luke Combs gewidmet, der ihn in seiner Anfangszeit sehr, sehr, sehr unterstützt hat. Und das hat er dann in seiner Dankeslaudatio auch preisgegeben. Hier. Mr. Cody Johnson habe ich hier mit Honky Tonk Hardwood Floors. Muss ein toller Titel sein, weil Honky Tonk drin vorkommt, denke ich. Honky Tonk Hardwood, Cody Johnson, Cojo, wie er so heißt.

Oh yeah, Bucky Covington. Back when we were, damals als wir Götter waren, ja, wer kann sich nicht erinnern an diese Zeit. So, gestern hatte jemand Geburtstag, nämlich der König himself, Mr. George Strait. Hier ist er, da besingt er die Adelaida, die Cajun Queen.

Michael Ray, liebe Freunde, the one that got away hier bei Country Music 24. Ihr hört in die Nacht mit Rainer live aus der Oberpfalz. So, John Pardy, der hat jetzt wieder eine Aussage getroffen, der kann ich eigentlich fast nahezu so unterschreiben. Er hat gesagt, Country Music ist das neue Rock'n'Roll. Weil wo anders sonst können Gitarren-Solis so scheinen? Hm? Ja, muss ich ihm doch ein bisschen recht geben, den John Pardy. Ja? Er selbst hat es ja doch schon ausdrucksvoll und eindrucksvoll vor allem bewiesen, dass das alles machbar ist. Hier ist er mit Cowboys and Plowboys. Groove John, ne?

Good Times und Cassidy Pope ist das hier gewesen bei In die Nacht mit dem Rainer. Das bin ich. Knatzt da mein Stuhl? Nee, geht. So. Ja. Wenn es darum geht, Kuriositäten ans Licht zu bringen, da ist Luke Bryan meistens die erste Wahl. Kann man so mit Fug und Recht behaupten. Der ist nämlich mal gefragt worden, weil Künstler geben ja ständig Autogramme irgendwo hin, irgendwo drauf. Autogrammkarten oder auf Mützen, Gitarren, Instrumente, keine Ahnung, Trinkflaschen. Und bei Luke Combs waren mal zwei Sachen dabei. Das waren, wie er selbst sagt, die bizarrsten Dinge, die er, auf die er sein Autogramm geschrieben hat. Das eine, das war ein medizinisches Gerät, eine Katheterpumpe. Ja, das ist jetzt die weltweit kleinste Herzpumpe und wird halt in kritischen Zuständen benutzt, um temporär die Pumpfunktion eines strauchelnden Herzens da zu überbrücken. So steht es hier geschrieben. Ich bin kein Arzt, muss ich glauben. Ja. Und ja, das hat er dann unterschrieben, weil die Dame mit diesem Teil ihm sehr drum gebeten hat. Und das musste er auch immer mit sich tragen. Also hat sie seine Unterschrift auch immer mit dabei. Das andere, das ist schon wirklich noch bizarrer. Ja, da hat ein Typ hat praktisch gewartet in der Autogrammschlange und er sollte ihm auf dem Arm unterschreiben. Und ja, dann hat er gefragt, warum denn ausgerechnet da? Und hat er gesagt, ja, nächste Woche wird dieser Arm amputiert. Ja gut, in den USA ist es natürlich legal, sich seine amputierten Körperteile zu behalten. Ja, ich will mir das jetzt nicht weiter ausmalen. Wo hebt er den auf? Also,

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Mr. Robert James Ritchie, besser bekannt als Kid Rock, und sein Song Good Time Looking For Me. Und ja, wenn ihr eine gute Zeit haben wollt, dann schaut einfach nach mir aus oder klingt euch 22 Uhr am Dienstag ins Radio ein bei countrymusic24.com. Könnt ihr nächsten Dienstag wieder tun, weil für heute sind wir leider denn schon wieder mal durch. Ja, es ist schon wieder mal ein Drama mit der Zeit, wenn die zwei Stunden so schnell vergehen, wie im Fluge. Ja. Hoffentlich hat es euch ein bisschen gefallen, was ich hier wieder vom Stapel gelassen und für euch gespielt habe. Und weil nur für euch da draußen machen wir das von countrymusic24.com. So schaut es mal aus, gell? Ja, morgen kommt die Wiederholung dieser Sendung um 13 Uhr. Und nächsten Dienstag wieder eine neue Ausgabe, frisch, live und in Farbe, hier aus dem Studio in der Oberpfalz. Bis dahin wünsche ich euch was Schönes. Tschüss, für euch habe die Ehre, sagt euch der Rainer.

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